Mm-hmm.

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0: Straßenmusik kennt man aus allen Städten und Lebenslagen. Nur in Bochum ist sie nicht so häufig zu hören. Was unter anderem an der kuriosen Rechtslage in unserer Heimatstadt liegen könnte. CT-Reporter Nick Bibbig erzählt von Gebühren und Straßenkultur.
1: Was für Geräusche begegnen euch in der Bochumer Innenstadt? Wenn ihr euch die Fußgängerzone vorstellt, kommen euch bestimmt die Gespräche in den Cafés in den Kopf. Auch das Gurren der Tauben oder das Hupen von Autos sind allgegenwärtig. Aber da fehlt doch etwas, nicht wahr? Vielleicht jemand, der am Straßenrand steht und ein Lied auf der Gitarre anstimmt. Das ist ein bekannter Anblick in unseren Großstädten. Und in fast allen ist es gratis, sowohl für die Kunstschaffenden als auch für die Zuschauenden. Außer in Bochum. Da kostet es nämlich 25 Euro, um draußen Musik machen zu dürfen. Die Genehmigung wird für bis zu 5 Tage erteilt und muss im Technischen Rathaus bezahlt werden. Dass so etwas für vor allem junge und weniger erfolgreiche MusikerInnen eine Herausforderung darstellt, erzählt Kess, Straßenmusiker aus Bochum.
2: Ja, also das ist halt irgendwie so, basically, gibst 25 Euro rein. Ob du da wirklich das Geld wieder rauskriegst, ist so halt die Frage so. Ne? Vor allem weißt du auch nicht, kannst du bis zu 5 Tage diese Genehmigung bekommen und suchst im Voraus die Tage aus. Ne? Für dieser Montag. Da dieser Donnerstag, vielleicht am Wochenende noch den Samstag. Ist keine Garantie, dass das Wetter mitspielt.
1: Kess hat online auf die einzigartige Rechtslage in Bochum aufmerksam gemacht. Er hat bereits in der Politik, wie beim Stadtratsmitglied Batkan Bolat, für Aufmerksamkeit gesorgt, aber bisher steht keine Reform der Kosten an. Wer die Kosten nicht zahlt, wird vom Ordnungsamt des Platzes verwiesen und muss gegebenenfalls eine Strafe zahlen. Vor allem auf einer emotionalen Ebene stört das Kess. Er hat das Gefühl, dass die Kosten eine Hürde sind, wenn vor allem eine so kulturnahe Stadt wie Bochum doch junge und unerfahrene KünstlerInnen unterstützen sollte. Er selbst hat auch bei Bochum Total auf der Wortschatzbühne gespielt. Die Diskrepanz zwischen diesen beiden öffentlichen Kulturangeboten kommentiert er so.
2: Das ist halt nicht alles, was eine Stadt zu bieten hat. Also gutes Kulturangebot sieht man nicht nur an Museen, sieht man nicht nur an Stadtfesten oder Festivals oder so und wer da spielt, sondern auch halt in der ganzen Zeit dazwischen, die halt die meiste Zeit darstellt. Und ob sich da Leute auf die Straße trauen und die auch so schöner machen wollen.
1: Die Stadt sieht die Frage nach den Gebühren weniger als Kultursache, sondern als Ordnungssache. Laut Ratsmitglied Polat nimmt sich nun der Ausschuss für Sicherheit und Nachhaltigkeit der Sache an. Bis die Frage um die Gebühren für Straßenmusik geklärt ist, müssen Kulturschaffende weiter 25 Euro zahlen, um draußen in Bochum zu musizieren. Kess wünscht sich ein

0: Klares Ergebnis zugunsten der KünstlerInnen.
1: Keine Genehmigung, keine Kosten für die Person, die Musik machen möchte. Ein Mensch, der auf der Straße Kunst machen möchte, macht ein Geschenk. Da sollten keine Kosten oder Genehmigungen von der Person gefragt werden.
0: Am 15. Oktober wird der Antrag erneut behandelt. Was der Entschluss sein wird, kann man nur mutmaßen. Doch das Thema wird sicherlich den einen oder die andere beim Bummeln durch die Innenstadt begleiten.
2: Falls euch Straßenmusik am Herzen liegt, meldet euch doch bei euren zuständigen Ratsmitgliedern. Vielleicht wird Straßenmusik ja auch in Bochum eines Tages kostenfrei.

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0: Habt ihr euch immer schon mal gefragt, wie ArchäologInnen hinter den Kulissen von Indiana Jones tatsächlich arbeiten und denken? CT-Reporterin und Archäologiestudentin Johanna Brennecke geht im Folgenden mit Archäologie-Vorurteilen und Mysterien um das Studium ins Gericht.
1: Wir machen heute eine Zeitreise und nein, nicht wie dies suggeriert in die Antike, sondern in eine noch viel weiter zurückliegende Zeit, den Beginn meines Studiums. Wenn man Menschen erzählt, man habe sich ins Archäologiestudium eingeschrieben, wird man häufig mit Fragen gelöchert. Mega verständlich. Es studieren ja auch wenige, zumindest so auf Ernst.
2: Der Studiengang ist denn zähfrei?
1: Leider hat die popkulturelle archäologische Medienlandschaft mit ihren Indiana Joneses, ihren Lara Crofts,
3: hey, immerhin ist sie eine Frau, Feminismus,
1: und den History Channel Dokus über antike Aliens ganze Arbeit geleistet. Aber seid nicht besorgt, ich als waschechte Archäologin,
3: du bist noch nicht mal fertig mit dem Studium,
1: fasse euch die wichtigsten Aspekte meines bescheidenen alltäglichen Lebens zusammen. Um den Gerüchten vorwegzugreifen. Ja, direkt nach meiner Immatrikulation stand bereits nach einmal Schlafen ein Paket vor meiner Tür. Der Inhalt? Natürlich mein ganz eigener Hut und eine Peitsche. Außerdem eine Sportstudio-Mitgliedschaft, denn für baldige Schatzsuche im nächstgelegenen Urwald ist Ausdauer zu empfehlen. Aber beginnen wir so richtig mit den Basics. Ähnlich unseres Vorbildes Indiana Jones besteht der Kleiderschrank eines professionellen Archäologen ausschließlich aus Tweedanzügen. Im Feld darf der Hut und das halb geöffnete Leinenhemd, wichtig, halb geöffnet, nicht fehlen. Denn Sonnenschutz ist das A und O. Naja, für Archäologinnen ist es popkulturell immer ein bisschen schwierig mit der Bedeckung, aber Lara Croft darf immerhin seit 2013 lange Hosen tragen. Deswegen ist es uns mittlerweile tatsächlich auch erlaubt. In den Semesterferien und manchmal auch einfach, wenn uns danach ist, während des Semesters steht uns ein unerschöpflicher Finanztopf, wie bekanntlich bei allen Geisteswissenschaften, zur Verfügung, der die konstanten Reisen an abgelegene Orte ermöglicht, damit wir dort natürlich die indigene Bevölkerung bevormunden und diesen White Savior-esque ein verschollenes Artefakt zurückgeben können.
3: Okay, also, tatsächlich sollten Museen in diesen Zeiten die Provenienz ihrer Ausstellungsstücke verfolgen. Das ist ein wichtiger Forschungsfeld. Okay, komm Johanna, jetzt mach mal ernst. Wie arbeitet ihr denn wirklich auf so einer Ausgrabung? Habt ihr da noch immer so einen Pinsel und so?
1: Ja klar, bekanntermaßen ist der Pinsel ja bei jeglicher Witterung das beste Werkzeug, um Erde zu bewegen. Und die wertvollen Schätze kann man damit gleich auch abstauben. Wer braucht schon Spitzhacke und Schaufel?
3: Ja, aber bis ihr bei den Dinos angekommen seid, könnt ihr doch auch einfach Dynamit benutzen, oder nicht?
1: Okay. Tief ein- und wieder ausatmen. Auf jeden Fall, Kontext ist in der Archäologie auch vollkommen unwichtig. Wie uns schon der Ausgräber von Troja und unser aller Schöpfer, der gute Heinrich Schliemann, bewiesen hat. Aber Spaß beiseite oder so. Also ich weiß jetzt nicht, wie Paläontologen arbeiten, weil das habe ich nicht studiert. Da musst du wohl jemanden

0: mit anderen Fragen.
1: Ach naja, da kann man sich ja schon mal vertun. Ist doch eh ein brotloses Fach, oder nicht? Bekommst du da überhaupt einen Job?
0: Okay, jetzt reicht's. Warte mal kurz, es ist echt warm hier drin. Machst du mal kurz die Tür auf? Ja, ist es da besser? Ja, geh noch mal ein Stück weiter. Da ist vielleicht ein bisschen frischer. Wie ist die Luft so? Okay, ja, genau dahinter die Tür. Noch so ein kleines Stück in den Flur. Liebe Zuhörerinnen, hiermit muss ich das Q&A leider beenden. Ich hoffe, ihr konntet ein wenig über den typischen archäologischen Alltag lernen.
2: Jetzt wisst ihr ja Bescheid. Vielleicht denkt ihr bei der nächsten Möglichkeit zweimal nach, mit welchen Fragen ihr Archäologinnen löchert. Wo ist eigentlich mein Hut schon wieder? Hat jemand meine Peitsche gesehen?

Tests schlechter ab. Außerdem verändern sich ihre Darmbakterien und wichtige Proteine im Gehirn, die beim Lernen und Erinnern helfen, bauen ab. Ob solche Effekte nun auch bei Menschen auftreten, müssen weitere Studien zeigen. 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Ein einfaches Verfahren kann die Ausdehnung des arktischen Meereises bis zu 9 Monate im Voraus vorhersagen.

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0: Sich mit anderen des eigenen Studiengangs vernetzen und sich dabei noch für die anderen Studierenden einsetzen? CT-Reporterin Maike Ahrens hat da eine Möglichkeit gefunden.
1: Von den Fachschaftsräten, kurz FSR, haben wir alle schon einmal gehört. In der ersten Woche wurden sie vorgestellt und auf den Instagram-Kanälen werden viele studienbezogene Infos geteilt. Ihre wichtigste Aufgabe ist natürlich, als Sprachrohr der Studierenden zu fungieren und diese in Konferenzen oder Gremien zu vertreten. Juliane Uhlmann, Mitglied des FSR Katholische Theologie, erklärt, was neben der Hochschulpolitik im FSR passiert.
2: Auf der anderen Seite sind wir aber auch für die Planung für Veranstaltungen zuständig, also sei es jetzt mit Lehrstühlen zu Sonderveranstaltungen oder Ersti-Veranstaltungen wie die Ersti-Tage, Ersti-Partys, Weihnachtsfeier. Das sind alles Veranstaltungen, die wir als FSR planen.
1: Das semesterliche GA-Grillen ist dabei nur eines von vielen Beispielen, bei denen Fachschaftsräte für mehr Leben auf dem Campus sorgen. Kostenloses Bier oder Sektempfänge? Nach schwierigen Klausuren würde es ohne FSR gar nicht geben. Auch bei Ungerechtigkeiten und Problemen jeglicher Art findet ihr hier Hilfe. Um Mitglied zu werden, ist gar nicht so viel nötig.
2: Bei uns wird man über die Vollversammlung in den FSR gewählt, also wenn man Interesse hat, dann darf man sich sehr gerne bei uns melden. Sei es jetzt über Instagram, da heißen wir FSR Katholische Theologie und dann darf man zur nächsten Vollversammlung kommen und sich da sehr gerne zur Wahl aufstellen und wählen lassen und dann zum nächsten Semester aktiv mitgestalten.
1: Der FSR Katholische Theologie befindet sich im Raum GA 640. Hier könnt ihr auch das Studierzimmer finden, das einen Raum zum gemeinsamen Lernen und Austausch bietet. Außerdem besteht immer die Möglichkeit, andere FSR-Mitglieder kennenzulernen, Fragen rund um das Studium zu stellen oder Probleme zu besprechen. Falls ihr Sorge habt, bei einem Eintritt ins kalte Wasser geworfen zu werden oder noch unsicher seid, hat Giuliano einen Tipp für euch.
2: Ich habe mich gemeldet und wurde dann auch relativ schnell schon immer in den FSR eingeladen und herzlich begrüßt, vorbeizukommen, mitzumachen, ohne dass ich überhaupt gewählt war. Das empfehle ich auch einfach jedem, wenn er Bock drauf hat, das zu machen. Und dann habe ich mich zur Vollversammlung im August zur Wahl aufstellen lassen und wurde dann auch gewählt. Das macht mir unfassbar viel Spaß, einfach weil man das sehr gerne macht.
0: Für weitere Informationen könnt ihr euch auf der Webseite des FSR Katholische Theologie umschauen.

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